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Ladies and Gentlemen, wie immer ungefähr 15 Minuten vor Ende unseres zweistündigen Mixes möchte ich mich an dieser Stelle von euch verabschieden, in der Hoffnung natürlich, dass wir einander wiederhören, kommenden Freitag hier auf Radio FRS, 23 Uhr, wie immer. Am Mikrofon und an den Regeln war euer DJ Captain Aureal. Somit wünsche ich eine gute Nacht, eine gute Zeit, Servus, schlaft's gut, pfiat ihr.

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